0: faule Sprache. Geht es nicht?
1: Doch kommt es vor, dass man sich irrt, wenn Herz und Geist so sehr verwirrt.